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13: Es ist 6.30 Uhr, wir schauen auf die Straßen zu den aktuellsten Blitzern hier bei uns in Rheinland-Pfalz. Ja, Fuß vom Gas heißt es auf der A63 Kaiserslautern Richtung Mainz im Kreuz Mainz-Süd. Hier ist Tempo 100 erlaubt. Und jetzt alle Staus und Gefahrenmeldungen. A61 Ludwigshafen Richtung B49 zwischen Koblenz-Waldisch und Ausfahrt Koblenz-Dieblich. Gefahr durch ein defektes Fahrzeug. A67 Mannheim-Darmstadt zwischen Viernheimer Dreieck und Lorsch. Hier gibt es eine aktuelle Fahrbahn. Erneuerung. Die Richtungsfahrbahn ist gesperrt, eine Umleitung ist eingerichtet. Das war's auch schon. Wenn ihr jetzt noch was gesehen habt, einen Stau oder Blitzer, gerne her damit. Einfach eine Sprachnachricht an die kostenlose 0808 und dreimal die 62. Weiterhin wünsche ich euch eine gute Fahrt, kommt gut an und einen wundervollen guten Morgen. Ich bin Claudi Formella.
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Vanessa Amorosi und Absolutely Everybody. Ja, da startet man den Tag doch gleich schon mit guter Laune, würde ich sagen. Ne? Einen wundervollen guten Morgen euch. Hier ist RPR 1, der beste Musikmix für Rheinland-Pfalz. Was ist bei euch heute alles so geplant? Bei den meisten wird ja wahrscheinlich der Grill angeschmissen. Und das ist auch gut so, denn das Megawetter muss natürlich gefeiert werden. Und falls ihr selbst auf eine Grillparty eingeladen seid, wartet ja vielleicht auch euer Herzblatt auf euch. Also immer schön die Augen offen halten. Ne? Und sollte derjenige dann vor euch stehen, dann sagt ihr einfach nice to meet you.

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0: Alan Walker und Faded hier bei RPR 1, der beste Musikmix für Rheinland-Pfalz. Einen wundervollen guten Morgen wünsche ich euch. Ja, während ihr vielleicht gerade überlegt, was ihr an diesem schönen langen Wochenende machen könntet, wie wär's denn mal wieder mit Kino? Jetzt werden einige sagen, ey, never ever, ist doch geiles Wetter. Aber genau deshalb, wenn es dem einen oder anderen vielleicht ein bisschen zu warm wird, kühlt ihr euch einfach so ein bisschen ab und schaut euch einen netten Film an. Was diese Woche angelaufen ist, weiß RPR 1 Kinoexperte Ronny Thorau. Ich sag nur, Star Wars Fans, die kommen voll auf ihre Kosten.
1: Gefühlt gibt's ja heute Star Wars überall, aber im Kino ist der letzte neue Film tatsächlich vor Corona gelaufen. Das hatte auch damit zu tun, dass jedes Jahr ein neuer Star Wars Film vielen Fans doch etwas zu viel wurde und Disney umdenken musste.
2: Das ist der Weg.
1: Den Neustart im Kino nach 7 Jahren sollen nun The Mandalorian und Grogu einläuten. Die Publikumslieblinge aus der Star Wars Streaming-Serie The Mandalorian.
3: Bevor es losgeht, überprüfst du deine Rüstung.
1: Fans der Serie könnte der Film etwas zu einseitig kampfbetont sein, mit etwas wenigen Charakteren und Handlungsfäden aus der Serie. Und auch eher selten diesen wunderbar reduzierten, ruhigen Momenten, die die Stärke der Serie sind.
3: Alles in Ordnung?
0: Ich würde mal sagen, das hört sich alles gar nicht so schlecht an. Also egal, was ihr macht an diesem Wochenende, ich wünsche euch ganz viel Spaß dabei.

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4: Hier ist rpr1, der beste Musikmix für Rheinland-Pfalz. Und damit geht's auch gleich weiter, nämlich mit Four Tops. Loco in Acapulco aus den 80ern. Damit feiern wir den hotten Frühling. Und außerdem der ganz neue Hit von Bebe Rexha und Faithless. New Religion. Das und mehr bekommt ihr gleich nach 7. Einen wundervollen guten Morgen euch und am besten würde ich sagen, dranbleiben. Das Wetter für Rheinland-Pfalz. Ja, so kann man sich eigentlich nicht beschweren, wenn man schon draus guckt, ne? Die Sonne scheint und das bleibt auch den ganzen Tag. Wir bekommen Maxiwerte von 31 Grad. Aktuell messen wir in Adenau im Kreis Ahrweiler 14, in Speyer ebenfalls 14 Grad, Kaiserslautern 13. Ja, und was soll ich sagen, die nächsten Tage, gute Nachricht, es bleibt frühsommerlich warm mit viel Sonnenschein und alles immer so um die 31, 32 Grad.
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5: Ich bin Tine Klimach. Die wichtigsten europäischen Verbündeten der Ukraine haben mit Präsident Selenskyj darüber beraten, wie die stockenden Bemühungen um ein Ende des Kriegs wieder in Gang gebracht werden können. Bei der Videoschalte waren unter anderem Bundeskanzler Merz und der französische Präsident Macron dabei.
6: Im Abwehrkampf gegen den russischen Angriffskrieg spricht Selenskyj nun von einer so starken Position seiner Streitkräfte wie seit Jahren nicht mehr. Allein in diesem Jahr seien 590 Quadratkilometer Gebiet den russischen Besatzern entrissen worden. Selenskyj sieht vor allem auch die jüngsten Drohnenangriffe weit im russischen Hinterland als Erfolg. Er hofft deshalb auf noch mehr Unterstützung und Geld der Europäer für die Ukraine. Hier in Moskau werden die Erfolge Kiews heruntergespielt. Kreml-Chef Putin gibt sich weiter siegessicher. Aus Moskau, Ulf Mauder.
5: Unionsfraktionschef Jens Spahn sieht aktuell keine finanziellen Spielräume für eine BAföG-Erhöhung. Staatliche Leistungen wie Bürgergeld, Wohngeld, Elterngeld, BAföG werden wir absehbar nicht erhöhen, sagte der CDU-Politiker dem Münchner Merkur. Dabei hatten sich Koalitionspolitiker erst vor wenigen Wochen nach langen Diskussionen auf eine BAföG-Reform verständigt. Bei einem Cyberangriff auf einen externen Dienstleister von Krankenhäusern in Deutschland sind zehntausende Patientendaten gestohlen worden. Betroffen waren Kliniken in Baden-Württemberg, Nordrhein-Westfalen, Rheinland-Pfalz und dem Saarland.
7: Das gehackte Unternehmen ist für Abrechnungen zuständig, aber nur von Privatpatienten und Selbstzahlern. Es wird vermutet, dass die Hacker das Abrechnungssystem verschlüsseln wollten. Mit solchen Angriffen wird Lösegeld erpresst. Das klappte aber nicht. Die Attacke wurde vorher abgewehrt. Der Zugriff auf die Daten von unterm Strich zehntausenden Patienten konnte aber nicht verhindert werden. Der Cyberangriff passierte schon im April. Betroffene Kliniken haben angekündigt, alle Patienten zu informieren, von denen Daten gestohlen wurden. Jan-Henner Reitze, Nachrichtenredaktion.
5: Zum Sport. Lukas Podolski beendet seine Karriere als Profifußballer. Der Weltmeister von 2014, der seit 2021 in Polen spielt, hört diesen Sommer auf. Ein Kapitel endet, eine neue Ära beginnt, teilten Podolski und sein Club auf Instagram mit. Der 40-Jährige blickt auf eine beeindruckende Laufbahn mit der WM-Krönung in Brasilien zurück.
4: Es ist 7.02 Uhr, wir schauen auf die Straßen und da habe ich zum Glück nur eine Meldung für euch. Die kommt von der A59 Köln Richtung Bonn zwischen Dreieck St. Augustin West und Dreieck Bonn Nordost. Gefahr durch ein defektes Fahrzeug auf dem rechten Fahrstreifen. Das war's auch schon. Wenn ihr einen Stau oder Blitzer gesehen habt, gerne her damit. Einfach Sprachnachricht an den 0800 8 und 3 mal die 62. Weiter wünsche ich euch eine gute Fahrt. Kommt gut an.
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4: Einen wundervollen guten Morgen wünsche ich euch. Ja, wir starten mit Power in den Samstagmorgen. Jetzt mit Bibi Rexha und Faithless und New Religion. Und ich bin Claudi Formella. Hi.

Okay, und want to make her happy. Ja, und happy sind wir auch, denn es ist nicht nur langes Wochenende, sondern es erwartet uns auch fantastisches Wetter heute. Und damit einen wunderschönen guten Morgen an euch um 10 nach 7. Hier ist RPR1, der beste Musikmix für Rheinland-Pfalz. Jetzt mit Lola Young, auf die wir wahrscheinlich noch einige Zeit verzichten müssen, weil sie Ende letzten Jahres in New York bei einem ihrer Bühnenauftritte ganz plötzlich zusammengebrochen ist. Alle Termine wurden restlos abgesagt und sie selbst hat auf Insta geschrieben, dass sie erst wiederkomme, wenn sie wirklich komplett gesund ist. Jetzt wird natürlich auch heftig spekuliert, was die Gute denn eigentlich hat. Ja, da gibt es ja dann natürlich auch Stimmen, die sagen, dass Drogen- und Alkoholprobleme dahinter stecken, weil sie damit in der Vergangenheit nämlich schon einige Probleme hatte. Bei den Grammys im Februar, da war sie das erste Mal wieder auf der Bühne und jetzt hoffen natürlich alle Fans, dass sie ganz schnell wieder zurückkommt. Aber bis jetzt hat sie leider noch nichts bekannt gegeben. Falls wir mehr wissen, erfahrt ihr es natürlich sofort hier bei uns bei RPR1. Für euch gibt's jetzt ihren großartigen Hit, nämlich Messi. Hier ist Lola Young. 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

0: Acapulco. Ja, und Loco heißt übersetzt so viel wie durchgeknallt, verrückt oder auch so ein bisschen Banane im Kopf, ne? Das ist der beste Musikmix für Rheinland-Pfalz. Hier ist RPR 1. Und auch die coolsten Hits für dieses Wochenende, die gibt's bei uns. Denn es wird heiß. Sehr heiß, ihr Lieben. Aber mehr dazu jetzt von unserem Wetterexperten Dominik Jung. An diesem schönen langen Pfingstwochenende, Dominik, gibt's wettertechnisch echt nichts zu motzen, oder?
1: Ja, also eigentlich finden wir Deutsche ja gerne das Haar in der Suppe, aber ich glaube, an diesem Wochenende gibt es da nichts zu finden. Von heute an, von Pfingstsamstag bis zum Pfingstmontag, jeden Tag 13, 14 Sonnenstunden, dank hoch 10 hoch und Temperaturen wie im Hochsommer. 25 bis 31 Grad, vielleicht auch 32 Grad an der unteren Nahe und am Mittelrhein. Also es ist total warm für die Jahreszeit. Perfektes Wetter für Outdoor-Aktivitäten, zum Grillen, zum Wandern, zum Radfahren. Alles ist möglich.
0: Na, das hört sich doch schon mal gut an. Wie sieht es denn aus mit der Sonnenbrandgefahr? Da muss man jetzt schon so ein bisschen aufpassen, ne?
1: Ja, auf jeden Fall. Der UV-Index erreicht sehr hohe Werte, 7 bis 8. Das heißt, nach 15 bis 20 Minuten, da hast du schnell mal einen Sonnenbrand. Und wenn du wandern gehst in höheren Lagen, im Hunsrück, in der Eifel, dann geht es noch ein bisschen schnell. Deswegen unbedingt dran denken, Sonnenschutz einpacken, sich gut eincremen, auch mal einen Sonnenhut aufsetzen. Und ansonsten, ja, sind auch viele Pollen unterwegs, also Gräserpollen in sehr starker Konzentration. Und das werden unsere Allergiker sehr merken, Husten und Schnupfen durch die Pollen. Das ist wohl weit verbreitet auch ein Thema bei diesem schönen Wetter.
0: Ja, ich kann davon auch ein Liedchen singen. Aber davon lassen wir uns nicht die Laune verderben. Habt ein schönes Wochenende und genießt dieses fantastische Wetter. Hier ist RPR 1 mit dem besten Musikmix für Rheinland-Pfalz. Jetzt mit Nia und Some Say.

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9: Wir gucken auf die Straßen, die A3 Frankfurt-Köln zwischen Limburg-Nord und der Raststätte Nentershausen. Da steht ein kaputtes Auto. Dann die A3 Köln-Frankfurt zwischen Lohmar und dem Kreuzbrunnen Siegburg. Auch ein kaputtes Auto, dichter Verkehr. Da verliert ihr etwa 5 Minuten. Die A6 Mannheim-Heilbronn beim Dreikockenheim, die Überleitung zur A61. Hier Gefahr durch einen Müllsack auf der Fahrbahn. Und dann noch die A61 Köln-Koblenz zwischen dem Kreuz Meckenheim und dem Dreieck Bad 9a. Gefahr durch ein kaputtes Auto. Das war's auch schon. Allen unterwegs eine gute Fahrt durch den Samstagvormittag. Ja.

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0: Genießt das lange Wochenende. Hier ist 100% Rheinland-Pfalz mit Kunze. Und damit ihr wisst, was ihr auch machen könnt, falls es noch Kurzentschlossene gibt, unsere Reporter sagen euch, wo was los ist.
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2: Mit Lea Wegerle. Hi! Zurück in die 90er und das mitten in Kaiserslautern. Im Luther Musikclub steigt heute Abend die große RPA 1 90er Party. Und Dr. Alban, Britney Spears und die Backstreet Boys sind garantiert mit dabei. Ab 22 Uhr geht's los. Euch erwartet jede Menge Nostalgie und richtig gute Stimmung. Wichtig, der Einlass ist ab 21 Jahren. Zwischen flauschigen Alpakas, Live-Musik und echtem Pfälzergenuss wird's heute und morgen richtig schön in Mörzheim bei Landau beim 5. Pfälzer Alpaka-Schurfest auf dem Bioland-Weingut Stefan Kunz. Da könnt ihr jeweils ab 11 Uhr über den Bauernmarkt schlendern, Handwerk entdecken und natürlich die Alpakas aus nächster Nähe erleben. Besonders spannend sind die Alpaka- und Schafschuhe sowie die Hundehüte vor. Sommervibes und Dating ganz ohne App, das gibt's heute im Loose Beach Club in Ludwigshafen, denn der wird zur Open-Air-Single-Party. Von 17 bis 23 Uhr könnt ihr hier neue Leute kennenlernen und zur Musik von den 90ern bis heute den Abend genießen. Praktisch mit dem Flirt-Bender-System. Seht ihr direkt, wer offen fürs Kennenlernen ist, vielleicht Lust auf mehr hat oder wer einfach nur feiern möchte. Einlass ist ab 18 Jahren. Und in der Walderholung in Mutterstadt wird heute und morgen gemütlich gefeiert. Die Stadtgarde Ludwigshafen schmeißt die Feldküche an mit frisch gebackenem Flammkuchen und Klassikern vom Grill. Heute Abend gibt's ab 18 Uhr Live-Musik mit den Eagles und morgen startet der Tag mit einem herzhaften Weißwurstfrühstück. Egal was ihr macht am langen Pfingstwochenende, ich wünsche euch ganz viel Spaß.
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11: Was ein herrliches Pfingstwetter. Also dieser Samstag bringt uns bis zu 32 Grad. Der RPA1-Wettertrend. Dann morgen Sonntag ist es meistens trocken. Ja, vielleicht gibt es mal den ein oder anderen kleinen Schauer, aber bis zu 33 Grad. Und das geht Montag dann auch so weiter.
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12: Ich bin Tine Klimach. Nach einer Gasexplosion in einer Kohlemine in Nordchina sind laut chinesischer Staatsmedien mindestens 90 Menschen gestorben. Wie viele Menschen weiter in der Mine eingeschlossen sind, ist noch unklar. Die Rettungsarbeiten dauern weiter an.
13: Das Unglück soll sich bereits am Freitagabend ereignet haben. Die genaue Ursache für die Gasexplosion ist noch unklar. Ebenfalls, ob sich die Anzahl an Toten weiter erhöhen könnte. Doch die Kohleindustrie in der nordchinesischen Provinz Shaanxi ist für ihre mangelhaften Sicherheitsstandards berüchtigt. In den vergangenen Jahren gab es immer wieder Unfälle mit vielen Toten. Zum Minenunglück in China, Fabian Kretschmer.
12: Unionsfraktionschef Jens Spahn sieht aktuell keine finanziellen Spielräume für eine BAföG-Erhöhung. Staatliche Leistungen wie Bürgergeld, Wohngeld, Elterngeld, BAföG werden wir absehbar nicht erhöhen, sagte der CDU-Politiker dem Münchner Merkur. Dabei hatten sich Koalitionspolitiker erst vor wenigen Wochen nach langen Diskussionen auf eine BAföG-Reform verständigt. Zum Grundgesetztag hat Bundespräsident Frank-Walter Steinmeier die Menschen in Deutschland dazu aufgerufen, sich für das Gelingen der Demokratie zu engagieren. Die Demokratie brauche aktive Bürger, sagte Steinmeier der Deutschen Presseagentur. Das deutsche Grundgesetz war am 23. Mai 1949 verkündet worden.
14: Es sei ihm ein Herzensanliegen, betont der Bundespräsident, den Geburtstag unserer Verfassung sehr viel stärker im allgemeinen Bewusstsein zu verankern. Denn das Grundgesetz garantiere Freiheit, Rechtsstaatlichkeit und Demokratie. Und deshalb, so Steinmeier, solle der 23. Mai gefeiert werden. Deutschlandweit mit vielen Mitmachaktionen von Kommunen, Vereinen und Initiativen. Der Bundespräsident macht selbst mit, in den vergangenen Tagen schon in NRW und Bayern, heute hier in der Hauptstadt unter anderem mit Gartenarbeit auf einem Friedhof. Aus Berlin, Thomas Thonfeld.
12: Deutschlands Schwimmbädern fehlen zum Start der Freibadsaison weiterhin Bademeister. Leider sei es so, dass immer noch Fachkräftemangel bestehe, so der Bundesverband Deutscher Schwimmmeister. Der Mangel resultiere aus der Corona-Zeit und den Babyboomern, die in Rente gehen. Es sei aber eine Tendenz zu erkennen, dass es wieder mehr werden. Einer Umfrage des Verbands kommunaler Unternehmen unter Badbetreibern zufolge sind die Lücken vielerorts groß. Anfang Mai war nur etwas mehr als die Hälfte der Stellen besetzt.
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9: So, und jetzt gucken wir mal auf die Straßen, die A3 Frankfurt-Köln zwischen Limburg-Nord und der Raststätte Nentershausen. Da steht ein kaputtes Auto. A6 Mannheim-Heilbronn beim Dreikockenheim, die Überleitung zur A61 Richtung Speyer. Da liegt immer noch ein Müllsack rum. A671 Mainz-Wiesbaden zwischen Gustavsburg und Hochheim-Süd. Da gibt's eine Baustelle, eine Umleitung ist eingerichtet. Allen unterwegs, gute Fahrt durch den Samstag.
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11: Genießt das super schöne lange Wochenende mit ordentlich Sonne, egal ob ihr gerade auf der Durchreise seid hier durch Rheinland-Pfalz und dort zuhört oder auch zu Hause im Garten bei irgendwelchen Vorbereitungen, was auch immer ihr macht. Ich bin bei euch und stelle die Fragen, die sich keiner traut oder wo man so zunächst keine Antwort kriegt. Ja, und dann gucke ich immer in den Himmel und denke mir, mein Gott, was würde Jesus sagen? Gleich bei mir. 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

0: Einen wunderbaren Samstag. Es ist Wochenende. Ein langes Wochenende mal wieder. Ja. Pfingstmontag ist ja auch frei. Ja, so viele Feiertage im Mai. Hier ist RPR 1 100% Rheinland-Pfalz. Ich bin Kunze und bekomme ja mittlerweile auch von euch schon hier per WhatsApp auf der 0800 die 8 3 mal die 62 eure Fragen zu. Was würde Jesus sagen? Wie Leonie aus Karlstadt. Sie will wissen, was würde eigentlich Jesus dazu sagen, dass so durch Social Media und heutzutage sich junge Menschen immer mehr vergleichen, immer mehr selbst optimieren wollen und eigentlich total unzufrieden mit sich selbst sind. Ja, lieber Dekan Dominik Geiger, was würde Jesus dazu sagen?
1: Liebe dich selbst, nimm dich so an, wie du bist, wie Gott dich gemacht hat, mit allen Ecken und Kanten. Und versuch doch nicht immer eine andere, ein anderer zu sein. Erst wenn ich in den Spiegel gucken kann und sage, Dominik, ist erstmal gut so. Dann kann ich auf meinen Nächsten zugehen und kann mit dem auch versuchen, friedlich zu leben, weil ich dann den auch nicht so mache, wie ich gerade meine und mich dann wieder zum Maß der Dinge mache. Und wenn es in diesem Zwischenmenschlichen schon mal funktioniert, dann kann es, glaube ich, auch zwischen Gott und mir ganz gut gehen, weil ich muss halt mit mir schon klarkommen, dass ich im Kopf wahrnehme, okay, Gott macht mich halt, mag mich auch so, wie ich bin. Also dieses ständige Vergleichen wäre, glaube ich, was, wo Jesus sagen würde, bringt dich nicht ans Ziel. Heißt nicht, dass du andere Ziele haben kannst, dass du dir auch mal von deinem Aussehen, wenn du halt nun mal ein paar Kilo zu viel hast, was ja auch vielleicht auf deine Gesundheit sich auswirkt, du mal vom Sport zur Ernährung oder anderen Fragen dich irgendwo verändern musst. Aber das bitte nicht, um irgendwie nur deiner Außenwelt zu gefallen, ja, oder in der Klasse besser anzukommen oder vielleicht wieder einem Model ähnlicher zu sein, sondern weil es auch da wieder was mit ich nehme mich selbst ernst zu tun hat. Und eben diese Liebe dich selbst ein wesentlicher Bestandteil ist, um den es geht.
0: Oh ja, Halleluja.

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11: Wir schauen auf die Straßen und die aktuellen Blitzer bei uns hier in Rheinland-Pfalz. A3 Köln Richtung Frankfurt zwischen Bad Camberg und Itzstein. Hier stehen sie, also hier besser Fuß vom Gas. Und jetzt alle Staus- und Gefahrenmeldungen. A3 Frankfurt Richtung Köln zwischen Rastplatz Logebachtal und Kreuzborn-Siegburg. Gefahr durch ein defektes Fahrzeug. 4 Kilometer Stau gibt's aktuell. Ihr habt einen Zeitverlust von einer Viertelstunde. A5 Heidelberg Richtung Darmstadt zwischen Ladenburg und Seeheim-Jugendheim. Hier gab's einen Unfall mit mehreren Fahrzeugen. Der Verkehr wird auf dem rechten Fahrstreifen vorbeigeführt. 16 Kilometer Stau gibt es aktuell. Hier braucht ihr definitiv eine Dreiviertelstunde länger. A61 Ludwigshafen Richtung Koblenz zwischen Kreuz Ludwigshafen und Kreuz Worms. Gefahr durch ein defektes Fahrzeug. 5 Kilometer Stau. Jetzt zu den Meldungen. A6 Heilbronn-Darmstadt zwischen Kreuz Mannheim und Viernheimer Dreieck. Hier staut es sich auf 3 Kilometer. Hier braucht ihr eine Viertelstunde länger. A61 Köln Richtung Koblenz zwischen Rheinbach und Dreieck. Sind sich 9 Kilometer Stop and Go. Auch hier müsst ihr eine Viertelstunde mehr einplanen. Und dann haben wir noch die A65 Ludwigshafen-Landau zwischen Deidesheim und Neustadt an der Weinstraße Süd. 2 Kilometer Stau. Wenn ihr jetzt noch irgendwo irgendwas gesehen habt, dann gerne her damit. Einfach Sprachnachricht an die 0808 und dreimal die 62. Gute Fahrt euch.
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3: Yay, Mahlzeit. Ich bin der Handwerker Peters, ihr könnt mich AP nennen. So, was haben wir denn? Ah, ich sehe es schon. Ein Babyphone ist ausgefallen. Ihr kriegen mal hin. Ja, liebe Hörerinnen und Hörer, da muss bestimmt nur der Akku ausgewechselt werden. Aber manche Eltern kriegen dann einen Koller. Das Kind muss ja nachts überwacht werden. Ja, hier am Babyphone ist auch direkt eine Kamera. Ja, Thorsten Stift, Babyphone hatten wir auch. Wenn ich meine Tochter ins Bett brachte, mich neben sie legte und die Geschichte vorgelesen hab, dann hörte meine Frau durch das Babyphone immer, wenn ich laut am Schnarchen war und sie mich wecken musste. Jetzt habe ich eine Werbung gesehen. Die App Live 360. Da kriegen Eltern jederzeit den Standort von ihrem Kind angezeigt. Ja, du lieber Gott. Thorsten, wie nennt man das? Was? Helikoptereltern. In meiner Kindheit gab's noch U-Boot-Väter. Die tauchten nie wieder auf. Ey, gib den Kindern Freiraum und Vertrauen. Sonst müssen wir Handwerker die Schilder an den Baustellen bald teuer ändern lassen. Ja, nicht mehr Eltern haften für ihre Kinder, sondern Eltern haften an ihren Kindern. Yay! So, fertig. Normal sollte das halten.
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5: Samstagabend, gleich kurz vor 6 haben wir's. Hier ist RPA 1 und hat hier jemand Sommer gesagt? Handley mit The Boys of Summer. Den hören wir gleich. Kommt doch gelegen, oder? Bei so einem wunderschönen Samstag wie heute. Außerdem Taylor Swift. Und die haben wir immer gern dabei. Opalite, das ist der beste Musikmix für Rheinland-Pfalz. Gibt's gleich nach den Nachrichten.
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5: Schauen wir aufs RPA1 Wetter. Boah, es war mega gut und es ist auch immer noch gut heute in Rheinland-Pfalz. Bis zu 31 Grad hatten wir, Sonnenschein pur, kein Regen und morgen geht's genauso weiter. Bei 25 bis 31 Grad von der Eifel bis in die Südpfalz. Ihr könnt also die Kurzarmklamotten mal easy bis Pfingstmontag draußen lassen.
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7: Ich bin Tanja Wagner. Zum Geburtstag des Grundgesetzes heute hat Bundespräsident Steinmeier die Menschen in Deutschland dazu aufgerufen, sich mehr für die Demokratie zu engagieren. Das Grundgesetz sei eine wirkliche Errungenschaft für unser Land und für unser Zusammenleben, betonte Steinmeier. Aber Demokratie sei eben keine Kopfsache, sie brauche Arme und Beine, also Menschen, die sich einmischen, die mitmachen, sagte Steinmeier der Deutschen Presseagentur in Berlin. Die Finanzlage der gesetzlichen Pflegeversicherung hat sich seit Jahresanfang nach neuen Zahlen weiter verschlechtert. Im ersten Quartal habe die Pflegeversicherung ein Minus von 667 Millionen Euro verzeichnet, obwohl sie gleichzeitig 800 Millionen Euro aus einem Darlehen bekommen habe. Das teilte der Spitzenverband der gesetzlichen Krankenversicherung mit.
8: Die Pflegeversicherungsreform, um die Finanznot der Kassen zu lindern, ist gerade eine der großen Baustellen der Regierung. In diesen Tagen wollte Gesundheitsministerin Wagen die Pläne vorstellen. Aber die finanzielle Situation der Kassen ist noch viel dramatischer als gedacht. Vor ein paar Wochen hatte der Verband für dieses Jahr noch mit einem Plus von 400 Millionen Euro kalkuliert. Jetzt rechnet er mit einem Minus von 1 Milliarde und da sind Kredite beim Bund schon eingerechnet. Die Regierung müsse jetzt das Ruder herumreißen, warnt Verbandschef Blatt im Spiegel. Sonst würden die Finanzprobleme im nächsten Jahr unbeherrschbar. Ursula Winkler, Nachrichtenredaktion.
7: Nach dem ukrainischen Drohnenangriff auf ein Wohnheim einer Berufsschule im russisch besetzten Gebiet Lugansk ist die Zahl der Toten laut Behörden auf 11 gestiegen. Das teilte das russische Zivilschutzministerium mit.
9: Noch immer werden viele vermisste Berufsschüler in den Trümmern vermutet. Während Kremlchef Putin hier in Moskau von einem nächtlichen Terroranschlag sprach und der zivilen Opfer in einer Schweigeminute gedachte, erklärte der ukrainische Generalstab, es habe sich um ein militärisches Ziel gehandelt. Überprüfbar ist das nicht, aber klar ist, dass die Ukraine mit ihren zunehmend größeren Waffen immer häufiger, womöglich durch Fehler, auch zivile Ziele trifft. Aus Moskau, Ulf Mauder.
7: Bei einem Unfall mit zwei Straßenbahnen in Düsseldorf sind mehr als 2 Dutzend Menschen verletzt worden, teilweise schwer. Die beiden Straßenbahnen waren aus noch nicht geklärten Umständen an einer Ecke frontal kollidiert.
10: Wir schauen auf die Straßen und ich habe eine gute Nachricht. Wir haben nur eine Meldung. Die kommt von der A5 Heidelberg-Darmstadt zwischen Kreuz Weinheim und Zwingenberg. Hier stockt es auf 7 Kilometer. Zeitverlust ungefähr 1/4 Stunde. Das war's auch schon. Weiterhin wünsche ich euch eine gute Fahrt. Kommt gut an.
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5: Samstagabend haben wir's. Ich bin Julian Eckert und während ihr gerade noch eine Runde Sport macht oder auf dem Weg nach Hause seid vom Supermarkt, hab ich die beste Musik für euch. Gleich Don Henley mit The Boys of Summer und jetzt Taylor Swift mit Opalite.

0: Don Henley, The Boys of Summer. Was für ein Song unseres Lebens. Ich glaube, den hat er genau für diesen Samstag, den 23. Mai 2026 geschrieben, oder? Also passt doch genau in die Stimmung. Jetzt geht doch langsam so ein laues Abendlüftchen. Es ist trotzdem noch sehr warm. Einfach ein wunderschöner Tag. Und apropos wunderschön, das was jetzt kommt. Ihr wisst, ich liebe die Band. Die Rede ist von Clock Clock. Und der Song, um den es geht, der heißt Adore. Und da steckt viel mehr hinter, als man eigentlich im ersten Moment so glaubt.
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0: Clock Clock mit Adoya. Und ich finde einfach alles gut, was die Jungs rausbringen. Wirklich, es sind ja unsere Rheinland-Pfälzer. Und das Krasse ist, die sind mit so vielen Songs schon in den Radiocharts auf die 1 gegangen. Das haben sie mit dem Song Sorry geschafft. Mit Someone Else haben sie es auch geschafft. Zuletzt sind sie mit Over auf die 1 gegangen. Und Adoya war auch auf der 1. Und ich glaube halt, dass die Dinger immer so durch die Decke gehen, weil es jedes Mal ein bisschen was anderes ist. Diesmal ist der Song so ein bisschen Country-mäßig angehaucht, ja, weniger Elektropop. Das hatten wir so in der Form jetzt auch noch nicht so oft von Clock Clock. Aber das macht auch Sinn, weil Boki, der Sänger von Clock Clock, der hat den Song in Nashville geschrieben. Und Nashville ist ja die große Country-Hochburg in den USA und das hört man auf jeden Fall im Song. Das Gerüst dieses Songs ist eigentlich eine warm klingende Akustikgitarre, ja. Du hast tiefe, emotionale Lyrics. Es ist ein Liebeslied, geht so um die Phase des frisch Verliebtseins. Ja, man will die ganze Zeit mit der Lieblingsperson schreiben, man kriegt einfach nicht genug. Davon handelt Adoya. Und generell, der Song ist einfach ein Vibe. Der Song fühlt sich an wie eine warm leuchtende Lichterkette nachts auf dem Balkon. Es ist ein Song, der auf dich zurollt wie sanfte Wellen am Strand. Und am Horizont geht die Sonne unter. Diesen Song kannst du hören, wenn du mit Cowboy-Stiefeln dastehst, weißes Hemd ist in der Hose und du stampfst im Takt. Und ich will mehr davon.
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0: Shakira zusammen mit Alejandro Sanz, das war La Tortura hier bei RTR 1. Klingt ein bisschen nach Spanienurlaub, oder? Es ist so ein bisschen angehaucht, aber das Gute ist, Spanienurlaub brauchen wir heute nicht. Weil Spanienurlaub haben wir heute in Rheinland-Pfalz, über 30 Grad. Was ist das denn bitte für ein geiler Samstag, Leute? Und falls ihr einen Vierbeiner zu Hause habt und jetzt noch Gassi gehen müsst, jetzt gibt's so zwei Teams. So, die einen freuen sich nochmal rauszukommen, ne? Laues Lüftchen weht jetzt langsam auch, ist trotzdem noch warm. Und die anderen, die haben nicht so die Motivation. Aber wenn das der Fall ist, kein Problem, der Rocker vom Hocker kennt das.
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1: Es gibt Menschen, die können ganz, ganz wenig und es gibt mich. Ich gehe nicht oft mit unserem Hund Gassi, weil ich meistens keine Zeit habe. Meine Frau auch einen riesen Spaß dran hat, stundenlang mit dem Wuff durch die Felder zu ziehen. Ich nutze die Zeit dann beruflich oder auch mal privat, indem ich mal nichts mache. Einfach nichts, gar nichts. Sitze und vor sich hinstarre. Das können wir Männer perfekt. Nichts tun, dabei aber angestrengt gucke und so tun, als ob wir gerade die Welt retten. Und ich habe gestern Morgen auch gemerkt, dass es besser ist, wenn ich das mache, als wenn ich mit dem Hund Gassi gehe, denn das kann ich definitiv nicht. Ich bin einfach zu doof zum Gassi gehen. Ja, also der Hund kann's, aber ich nicht. Ich gehe also seit langer Zeit mal wieder mit dem Hund Gassi, lauf so vor mich hin und irgendwann flieg ich beim Laufen einfach so voll auf die Fresse. Mich hat's komplett umgerissen. Einfach so, beim Laufen. Hände aufgeschlagen, Bein aufgeschlagen, Hose kaputt und ich lieg einfach so mitten auf der Straße im Dreck. Und was macht der Hund? Beugt sich über mich, leckt mir das Gesicht und schmeißt sich weg. Doch ehrlich, der Hund hat gelacht. Die anderen Menschen auf der Straße haben nur gedacht, okay, der Rocker, laufen ist jetzt nicht so seins, ja. Meine Frau hat sich natürlich, nicht wie eine gute Frau das tut, ärztlich versorgt, als ich blutend nach Haus kam. Nee, die ganze Familie hat sich weggeschmissen. Und so Sprüche wie, beim nächsten Mal hänge mir dem Hund so fest hier um den Hals, oder bilde ihn als Blindenhund aus, witzig, sehr witzig. Jetzt sitze ich hier blutüberströmt und alle lachen mich aus. Weine kenn dich. Weine.
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4: Ich bin Tanja Wagner. Zum Geburtstag des Grundgesetzes heute hat Bundespräsident Steinmeier die Menschen in Deutschland dazu aufgerufen, sich mehr für die Demokratie zu engagieren. Das Grundgesetz sei eine wirkliche Errungenschaft für unser Land und für unser Zusammenleben, betonte Steinmeier. Aber Demokratie sei eben keine Kopfsache, sie brauche Arme und Beine, also Menschen, die sich einmischen, die mitmachen, sagte Steinmeier der Deutschen Presseagentur in Berlin. Die Finanzlage der gesetzlichen Pflegeversicherung hat sich seit Jahresanfang nach neuen Zahlen weiter verschlechtert. Im ersten Quartal habe die Pflegeversicherung ein Minus von 667 Millionen Euro verzeichnet, obwohl sie gleichzeitig 800 Millionen Euro aus einem Darlehen bekommen habe. Das teilte der Spitzenverband der gesetzlichen Krankenversicherung mit.
5: Die Pflegeversicherungsreform, um die Finanznot der Kassen zu lindern, ist gerade eine der großen Baustellen der Regierung. In diesen Tagen wollte Gesundheitsministerin Wagen die Pläne vorstellen. Aber die finanzielle Situation der Kassen ist noch viel dramatischer als gedacht. Vor ein paar Wochen hatte der Verband für dieses Jahr noch mit einem Plus von 400 Millionen Euro kalkuliert. Jetzt rechnet er mit einem Minus von 1 Milliarde und da sind Kredite beim Bund schon eingerechnet. Die Regierung müsse jetzt das Ruder herumreißen, warnt Verbandschef Blatt im Spiegel. Sonst würden die Finanzprobleme im nächsten Jahr unbeherrschbar. Ursula Winkler, Nachrichtenredaktion.
4: Nach dem ukrainischen Drohnenangriff auf ein Wohnheim einer Berufsschule im russisch besetzten Gebiet Lugansk ist die Zahl der Toten laut Behörden auf 11 gestiegen. Das teilte das russische Zivilschutzministerium mit.
6: Noch immer werden viele vermisste Berufsschüler in den Trümmern vermutet, während Kreml-Chef Putin hier in Moskau von einem nächtlichen Terroranschlag sprach und der zivilen Opfer in einer Schweigeminute gedachte, erklärte der ukrainische Generalstab, es habe sich um ein militärisches Ziel gehandelt. Überprüfbar ist das nicht, aber klar ist, dass die Ukraine mit ihren zunehmend größeren Waffen immer häufiger, womöglich durch Fehler, auch zivile Ziele trifft. Aus Moskau, Ulf Mauder.
4: Bei einem Unfall mit zwei Straßenbahnen in Düsseldorf sind mehr als 2 Dutzend Menschen verletzt worden, teilweise schwer. Die beiden Straßenbahnen waren aus noch nicht geklärten Umständen an einer Ecke frontal kollidiert.
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5: Ich bin Uli Reitinger. Zum Geburtstag des Grundgesetzes hat Bundespräsident Steinmeier die Menschen in Deutschland dazu aufgerufen, sich mehr für die Demokratie zu engagieren. Das Grundgesetz sei eine wirkliche Errungenschaft für unser Land und für unser Zusammenleben, sagte er. Demokratie brauche Menschen, die sich einmischen und mitmachen. Das Ehrenamt bezeichnete er als das Rückgrat der Demokratie. Die Finanzlage der gesetzlichen Pflegeversicherung hat sich seit Jahresanfang weiter verschlechtert. Im ersten Quartal habe die Pflegeversicherung ein Minus von 667 Millionen Euro verzeichnet. Und das, obwohl sie gleichzeitig 800 Millionen Euro aus einem Darlehen bekommen habe. Das teilte der Spitzenverband der gesetzlichen Krankenversicherungen mit.
6: Die Pflegeversicherungsreform, um die Finanznot der Kassen zu lindern, ist gerade eine der großen Baustellen der Regierung. In diesen Tagen wollte Gesundheitsministerin Wagen die Pläne vorstellen. Aber die finanzielle Situation der Kassen ist noch viel dramatischer als gedacht. Vor ein paar Wochen hatte der Verband für dieses Jahr noch mit einem Plus von 400 Millionen Euro kalkuliert. Jetzt rechnet er mit einem Minus von 1 Milliarde und da sind Kredite beim Bund schon eingerechnet. Die Regierung müsse jetzt das Ruder herumreißen, warnt Verbandschef Blatt im Spiegel. Ursula Winkler, Nachrichten. Redaktion.
5: Zum ersten Mal seit 6 Jahren erhöht der ADAC die Jahresbeiträge. Zum Jahreswechsel sollen Einzelmitglieder, je nach gewählter Mitgliedschaft, zwischen 10 Euro und 35 Euro im Jahr mehr bezahlen. Das beschlossen die Delegierten auf der Hauptversammlung im rheinland-pfälzischen Speyer.
7: Höhere Kosten für Energie, Personal, Ersatzteile oder Abschlepp- und Werkstattleistungen. Damit begründet der ADAC die geplante Beitragserhöhung. 17 Millionen Euro Verlust verzeichnete der Club im vergangenen Geschäftsjahr. Seit der letzten Erhöhung 2020 seien die Lebenshaltungskosten um knapp 25% gestiegen, hieß es. Für eine einzelne Pannenhilfe müsse der ADAC inzwischen im Schnitt sogar 27% mehr ausgeben. Tanja Wagner, Nachrichtenredaktion.
5: Bei dem an der dänischen Küste liegenden toten Buckelwal besteht einem Experten zufolge inzwischen eine hohe Explosionsgefahr. Der Druck im Inneren baut sich immer weiter auf und irgendwann könnte das Tier mit einem großen Knall in die Luft fliegen. Das sagt der Walforscher Fabian Ritter der deutschen Presseagentur. Abwenden ließe sich eine solche Explosionsgefahr, wenn man den aufgeblähten Kadaver gezielt punktieren oder aufschneiden würde, aber das ist riskant.
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